0: 965, 967, go ahead, Pat.
1: This was Joel 74, copy, please.
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0: Das hat was inklusiv hat. Wir sollen noch was kaum haben, sie hier weiß, Papa, und kann ich nehmen.
1: Okay.